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0: Aber im Wetter, du einer zu Schnitt, viel mehr kriegen noch heute ein Mix zwischen Sonnenwolken bei Temperaturen von bis zu 22 Grad am Nomitten. Es bleibt den ganzen Tag über drischen, just gegen den Rovend. 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
0: 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Auch hautnäß wieseln die Sonne und verlecken sich auf. 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
2: Gute Morgen. Aber unsere Straße bleibt heute Morgen noch echt rauisch. Wir haben heute einen Masutspur auf der N22 der späten A-Dart Abisse gemeldet. Du kannst ziemlich rutschig sein, also am besten aufpassen. Und auf der A3 Richtung Stadt und an der A4 Richtung Hollerisch möchtest du Berufstrafik auch mittlerweile gut bemerkbar und kann auch platzweise ein bisschen mehr löst für gehen. Sonst gibt es im Moment noch nichts weiteres zu melden.
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11: An nicht viel ändert sich dann beim Wetter. Du kriegst auch heute ein Mix zwischen Sonne und Wolken. Bei bis zu 22 Grad am Nomitten. 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
0: Aber am Wetter ändert sich nicht viel. Auch heute kriegen wir einen Mix zwischen Sonne und Wolken bei Temperaturen von bis zu 22 Grad. Am Nomaden, am späten Nomaden können wir dann ein bisschen mehr Wolken abziehen. 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
1: Und wer danach, da kriegen wir heute noch ein Kehr ein Mix zwischen Sonne und Wolken mit Temperaturen von bis zu 22 Grad am Nomitten. 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
0: An heute kriegen wir noch ein Mix zwischen Sonne und Wolken. 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
2: Auf der A7 Richtung Stadt, direkt vor dem Tunnel Gülslerbier, schon mal noch ein Auto am Pan. Wird das aus dem Tunnel auch ab 70 km an der Stunde limitiert im Moment. Und zu Diddling an der Route de Nürzange, auf der Hechschumhaus Nummer 6 erfährt, schon zwei Autos durch den Park gekriegt. Das sehe ich, die ist aus auf der Platz und das Einspur blockiert. An der Stadt immer noch. An der Route Neudorf fuhr man noch ein Accident. Auch da ist Einspur blockiert und kann auch platzweise ein bisschen wie Lösführer gehen. Und zum Schluss noch ein kleiner Rappel für der 13. Am Tunnel Markusbier schläft der Verkehr, wird es eigentlich schon hier nach bidirektionell auf Einspur pro Richtung. Wird das aus da ab 70 km an der Stunde limitiert.
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4: 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Ja, Dresche bleibt es normalerweise bis an den freien Oven dran, bei 20 bis 22 Grad. Haut den Oven an Hand kann es dann ein bisschen rennen. Nur Dreschen dehlt sonniger bis 20 Grad. Der Weekend geht wechselhaft mit viel Sonne für Samstag, aber bis 23 Grad Arena viel Wand, als für Sonntag gemeldet, weiterhin 22 Grad. An der Wettertrend für den Anfang von der neuen Woche, Dreschen bei 20 Grad.
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1: An den Blick auf Federkarten um 3 Minuten auf halb 10. Drische bleibt es normalerweise bis an den freien Nuven dran, bei 20 bis 22 Grad. Den Nuven an Hand kann es dann ein bisschen rennen. Mit Drischen dehlt sonniger bis 20 Grad an den Weekend, der geht wechselhaft. Mit viel Sonne für Samstag bis 23 Grad. 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Wird der Trend für den Anfang von der neuen Woche Drischen bei 20 Grad.
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1: Und wer der Karten um 3 Minuten ob 10 Drösche bleibt, ist normalerweise bis an den freien Ofen dran bei 20 bis 22 Grad. Den Ofen an Hand kann es dann ein bisschen regnen. Mit Dröschen dehlt sonnig ab bis 20 Grad. Der Weekend deckt wechselhaft und viel Sonne für Samstag ab bis 23 Grad. Arin an viel Wand geht es sonnig bei 22 oder bis 22 Grad. Der Wettertrend dann für den Anfang von der neuen Woche Dröschen so bei 20 Grad.
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1: Und für die Prävisionen um 3 Minuten noch Bielef, der Rösche bleibt normalerweise bis an den freien Oven dran, bei 20 bis 22 Grad. Ja, den Oven an Hand kann da bis rennen. Nur der Rösche dehlt sonniger bis 20 Grad. Der Weekend geht wechselhaft mit viel Sonne für Samstag, bis 23 Grad an Rehn, an viel Wand, meldet Meteolux Sonntag mit bis zu 22 Grad. Der Wettertrend für den Anfang von der neuen Woche, der Rösche bei 20 Grad.
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7: Für die Prävisionen darum 11 Minuten ab Mittag. Drösche bleibt normalerweise bis an den freien Oven dran, bei 20 bis 22 Grad. Den Oven an der Hand kann es dann ein bisschen rennen. Mit Dröschen halt ein Teil Sonne schon bis 20 Grad. Der Weekend geht wechselhaft, hat viel Sonne für Samstag schon bis 23 Grad. Rennen viel Wand meldet Meteorologs für Sonntag, aber auch Temperaturen nach heisch 22 Grad. Der Wettertrend für den Anfang von der neuen Woche. 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Für die Schufe nach der Information passt ein Accident auf der Diedlinger Autobahn A3 Richtung Stadt Hammerter Abfahrt Diedling Zentrum. Pannenspur ist blockiert. An der Bus steht ein Pann auf der A1 Trier Autobahn Richtung Trier 4 im Tunnel Zenz. An der Abfahrt Hamm Sandpfeiler. Die Abfahrt ist zum Teil blockiert.
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1: Ein Accidentum auf der Diedlinger Autobahn gemeldet grot A3 Richtung Stadt hat der Abfahrt Diedling Zentrum Pannenspur als Hai blockiert. 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
1: Und ein Blick auf die Wetterkarten um 3 Minuten auf halb Rang. Drösche bleibt normalerweise bis an den freien Nuven dran, bei 20 bis 22 Grad. Den Nuven an Hand kann es ein bisschen regnen. Mit Dröschen dehlt Sonne schon bis 20 Grad. Der Weekend geht wechselhaft mit viel Sonne für Samstag schon bis 23 Grad. Arena viel Wand meldet Meteolux für Sonntag bei 20 bis 22 Grad. Der Wettertrend für den Anfang von der neuen Woche. Es bleibt Dröschen und Temperaturen leise so bei 20 Grad.
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1: Entwarnung gëtt op der A3er Richtung Start vun der Topfahrt Tiddling-Centre. Du hast einen Accident geraumt. Accident weiterhin auf der A1 der Richtung Dreher zwischen dem Tunnel Howald an der Sortie Hamm-Sandweiler. Heiss sind zwei Autoren am Kur und Pannerspur ist blockiert. Schaut ihr auf der A13er Richtung Peiting zwischen Tiddling-Biering-Akel. Die Rietspur ist gesperrt, hier ist 1 Kilometer Stau. Aber ins Abendste lebt ein Trafik auf der A13 am Tunnel Markusbirsch am Moment bidirektional auf einer Spur pro Richtung und wird das also auf 70 km an der Stunde limitiert. Wenn ins Abendste aus der A4 Richtung Stadt durch den Zeisinger Kreis an dem Rond-Point Merl von Mur, Ardauer Uwes, bis den 21. September für den Trafik gesperrt, sind die Viasöne gezeichnet. Aber wenn es einem Schanti aus den 25 durch die Kaltebacher Merkels bis 64 durch den 31. Oktober für den Verkehr gesperrt. Auch hier von der Deviation. Zweite Etappe vom Skoda Tour de Luxembourg in Donnerstag mit dem Paar um 14.30 Uhr zu Niederkur an der Rive gehend 18.30 Uhr zu Junglünster und Parcours von 167 km via D für den süßen Bierles Racking-Mess, Leidling, Kuckelscheuer, Reiser an Junglünster, Vollstrift, Bus, Wurmer, Biber, Erster nach Kröschnisch muss mit kurzzeitigen Sperrungen auf Verkehrsbehinderungen geraschen gehen. 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
1: 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Bleiben noch wieder Prävisionen, wie man macht gedeelt vom Meteolux. 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
0: Abgepasst bin ich immer den Accident an der Rue Erasme. 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
1: Nacht wie um einen novellfreundlichen Tag um Haut bei 22 Grad wieseln sich im Himmel die Sonne an volle Genove. Allerdings zieht sich den Himmel am Laufe der nächsten Stunden immer mit zu. An einem späten Abend soll es dann leichte Regen gehen, so Meteorologs Mühe. Am Freitag soll es bei 20 Grad ähnlich gehen, der Tisch, der sie verdrischen, und größtenteils sonnig. Der Samstag könnte sich bei 23 Grad auch nach freundlichen.
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1: Nach et Wieder nach also ziemlich agréabel de Bausen bei 21 Grad so dröschen, während sich im Himmel Sonnen an Wolken aufwieseln. 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
0: 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Ob es in der Abfahrt ausgesperrt, gehen unbedingt auch die Platz evitieren. 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Und in Deutschland gibt es den Accident auf der B51 zwischen Dreier und Bitburg auf der Höhe von der Ortschaft Hohensonne. Die Straße ist komplett gesperrt und auch hier staudet am besten am Moment großräumig im Vorfeld. 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
0: Es ist nach wieder nach als ziemlich agreabel da draußen bei 21 Grad, also dröschen, während sich im Himmel die Sonne und die Wolken immer nicht aufwirseln. 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
1: An der Nummer nach, et wird einen weiteren ziemlich freundlichen Tag um Haut. Nach, also es bei 21 Grad dröschen da draußen und teilweise sonnig. Mehr am Laufe der nächsten Stunden wird der Himmel nur noch zugehen. Irgendwie am Laufe vom Abend kann da noch ein bisschen Regen raufgehen. 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
0: Und dann haben wir noch Meteo für ihren weiteren ziemlich freundlichen Tag um heute. Nach also bei 21 Grad dröschen da draußen und teilweise sonnig. Mehr am Laufe der nächsten Stunden wird der Himmel nur und nur zugehen. Irgendwie am Laufe vom Ofen kann dann noch ein bisschen rein gehen. Die Freuden soll dann nicht viel ähnlich gehen wie heute. Das heißt, der sie waren der Hauptsache sonnig. Und noch dröschen. 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

0: 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Es sind 18 Minuten bis 6. 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
1: 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Oui, bonjour. Professeur Ponty en chirurgie maxillofaciale.
2: On a une réunion avec la direction, ils veulent vous sucrer deux infirmières.
3: Je trouve ça normal que je passe mon temps à me retrancher dans cette chambre pour échapper à la vie sociale de Simon et Roxane.
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3: Mais quelle mauvaise foi. Une seconde.
1: Oui? Ok, ok, allez, on avance, quoi d'autre?
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